Wir haben jetzt 7 Uhr und 38 Minuten, sind wir schon nochmal zurück. 13,4 ist die Temperatur, 13,4 ist die Temperatur, gehen heute mehr.

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